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1: I mean, I personally think that was fantastic. That's a little homage to the late Dolly Parton from our colleague Alex Wagner.
2: Wow. Guten Morgen, Alex. Wie geht's deiner Stimme?
1: Guten Morgen.
2: Aber was wir sagen wollen, ist, wir sind von 6 bis 10 für euch da.

0: That's Heads Will Roll from the Yeah Yeah Yeahs. And if you've been awake for a while, well, then you can still see the partial lunar eclipse for a few more minutes.
1: So halbwegs zumindest. Die stärkste Verfinsterung ist dann nicht mehr sichtbar, weil der Mond schon untergegangen ist. Aber hey Leute, das müssen ja die, die nach euch aufstehen, nicht wissen. Also sagt ihnen einfach, es war urbeeindruckend.
0: How will they know? How would they know? The next lunar eclipse is on the 20th of February, by the way. And oh, here is our Red Moon Rising by Hippie Sabotage.
1: They're not gonna know.
0: They're not gonna know.

0: Joe the Man, the music with Skinny Dipping. 6:26 in the morning. I think it's a bit too early for that, but hey.
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0: It's just coming up to 6:30 in the morning and it's time for the FM4 News with Cornelia Krebs. Good morning.
17: Guten Morgen. Nach der verheerenden Sturzflut im Himalaya-Gebirge in Nepal steigt die Opferzahl und eine weitere Flutwelle droht. Marta Georgiev.
18: Zum Schock der Menschen mischt sich die Angst vor einer neuen Sturzflut. In einem höher gelegenen Tal auf nepalesischer Seite hat sich ein Stausee gebildet, ein Dammbruch stehe bevor. Wie das nepalesische Staatswerk

0: Zuvor hatten Demonstranten bereits versucht, Fahrzeuge des Roten Kreuzes mit Lebensmitteln und Wasser zu stoppen. Nach seiner Ankündigung der Auflösung der kurdisch geführten demokratischen Kräfte Syriens, SDF, ist der syrische Kurdenführer Maslum Abdi zum Berater von Übergangspräsident Ahmed al-Sharaa ernannt worden. Al-Sharaa habe ein entsprechendes Dekret unterzeichnet, berichtet die staatliche Nachrichtenagentur SANA. Im andauernden Zollstreit mit Kanada hat US-Präsident Donald Trump den Grenze Lake Ontario in Lake America umbenannt. Trump unterschrieb gestern eine entsprechende Verfügung, die sofort in Kraft treten soll. Die US-Regierung betonte, der größte Teil des Seevolumens liege in den Vereinigten Staaten, ebenso die tiefsten Stellen. Zwei Kunstdiebe haben gestern Nachmittag ein Ausstellungsstück aus dem Museum für angewandte Kunst in Wien gestohlen. Es handelt sich um ein Collier, teilte die Polizei in der Nacht mit. Die beiden Männer seien als Besucher in das Museum gekommen, in dem gerade die Ausstellung Glanzstücke gezeigt wird. Der genaue Wert des Schmuckstücks ist noch unklar, es soll aber sehr hoch sein. Das Wetter überwiegend sonnig und sehr heiß für Ende August, am Abend dann von Westen her gewittrig. Die Temperaturen 26 bis 36 Grad.
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1: It's 6:39 in the morning. For many, it is the all-time feel-good song and an absolute summer classic. Island in the Sun by Weezer.
2: Auch ein Winterklassik, weil das hört man gern, wenn man sich nach dem Sommer sehnt im tiefsten Winter. Heute, vor 25 Jahren, wurde der Song auf dem dritten Album von Weezer released und fast hätte das nicht drauf geschafft.
1: Crazy.
2: Nur weil der Produzent des Albums dafür gekämpft hat, ist er dann erschienen. Unvorstellbar eigentlich, dass die Band gerade bei diesem Banger so zögerlich war.
1: Especially because by now it's hit 1 billion streams on Spotify. 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
3: Woo, woo.

0: Victoria West and Black Cats. We have to talk about it again, don't we? Christopher Nolan's The Odyssey has been the summer blockbuster, I think we can all say. But there has been quite a lot of criticism as well. Many think that the female roles aren't complex enough, there are no queer characters, and that there was just too much testosterone in the whole movie.
1: Genau, weil das Ding ist ja, in den alten griechischen Sagen gibt es sehr wohl starke weibliche und queere Figuren. Christian Pausch von FM4 stellt uns jetzt drei Bücher von Autorinnen vor, die antike Figuren anders denken und in ein neues Leben einhauchen.
2: Die mexikanische Autorin Dalia de la Cerda versetzt die antike Medea ins heutige Nordmexiko. In Medea, Sing Me a Corrido begegnet sie in sechs Geschichten Frauen, die patriarchale Gewalt erlebt haben. Medea hilft als Hebamme, unterstützt bei Abtreibungen oder sucht nach verschwundenen Kindern in der Wüste. Die alte Sage bekommt damit eine neue Lesart. Medea, die Kindsmörderin, ist nicht nur Täterin, sondern auch Opfer männlicher Gewalt. Und ihre Geschichte verweist auf eine Gegenwart, in der Frauen und Kinder in Mexiko spurlos verschwinden, oft ohne dass der Staat die Angehörigen unterstützt. De la Cerda erzählt das voller Wut, mit Humor und mit einer Sprache, die extrem nahbar ist. Auch die Autorin Madeline Miller gibt einer Figur aus der griechischen Mythologie ihre Stimme zurück. Circe erzählt vom Leben der Zauberin Kirke, lange vor und nach dem kurzen Besuch von Odysseus. Kirke wird von den Göttern gedemütigt und auf die Insel Ayaya verbannt. Doch aus ihrer anfänglichen Einsamkeit entsteht Stärke. Sie wird zu einer mächtigen Hexe, kennt die Wirkung von Kräutern und behauptet sich in einer Welt, die von männlichen Helden dominiert wird. Die wohl am meisten gefeierte lebende Lyrikerin unserer Zeit ist Anne Carson. In Autobiography of Red macht sie aus dem von Herkules besiegten Monster Geryon einen schwulen Teenager im ländlichen Amerika. Rot ist seine Haut, seine mächtigen Flügel versteckt er verschämt unter globigen Jacken. Geryon verliebt sich in den gut aussehenden Herakles und erlebt eine Situationship zwischen Begehren, Ungleichheit und Verletzung. Dass das alles in Versform verfasst ist, macht die Lektüre zwar nicht einfacher, aber umso spannender.

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0: August. And yes, even though we have some summery days left ahead, some high temperatures left ahead, I think we have to face that summer is slowly, slowly coming to an end.
1: Das ist vielleicht ein guter Zeitpunkt, um ein paar Beobachtungen zu teilen, die ich diesen Sommer gemacht habe. So Takeaways vom Sommer, die diesen Sommer, glaube ich, so eingegangen sind ins kollektive Gedächtnis.
0: Okay, yes.
1: Zum Beispiel Fächer.
0: Yes.
1: Fächer gibt es eh schon lang, aber ich habe das Gefühl, mehr denn je diesen Sommer, dass Fächer, jeder hat irgendwie Fächer benutzt, in der U-Bahn, auf der Straße, beim Abendessen. Ich habe selber jetzt auch immer einen Fächer mit.
0: That's true,
1: und
0: yeah.
1: Und es hat sich so zu einem Alltagsutensil entwickelt.
0: And they were also sold everywhere more often.
1: Yeah.
0: I feel like I saw more
1: Fächerstände
0: und so. Yeah, yeah, sold out more often, sold everywhere. Yeah, yeah. True.
1: Dann habe ich auch einige Leute gesehen, die ihre Regenschirme in Sonnenschirme umfunktioniert haben und habe mich auch dabei gar nicht mehr gewundert.
0: Yeah,
1: also mal
0: no.
1: So kurz durch die Straße schauen und jemand läuft halt bei 40 Grad in Wien mit einem Regenschirm rum. Ja,
0: that
1: klar,
0: feels very like a British move somehow. That feels like something that British people would do when it's like 28 degrees outside. It's so hot. Let me put my umbrella up, you know?
1: Dann finde ich so Worte wie Hitzepol, Feuerwetter, Wüstentage, Tropennächte, die eben diese Extremsituationen beschreiben, sind in unseren Alltagssprachgebrauch übergegangen.
0: Yes, and indeed, I do agree. And also stuff like Ventilator and stuff, I think I've heard said more often than ever.
1: Bringt mich zum nächsten Punkt, nämlich mobile Klimageräte haben sich viele Leute installiert und die, glaube ich, die Google-Suche nach Kohlenmonoxid-Detektor
0: ist
1: draufgegangen.
0: Can I say, I was looking for Ventilator and I was always too late because always like in the first few days of the heat waves, I always thought, oh, I should get a Ventilator now from my apartment. And everywhere I looked, honestly, online, or in the shops everywhere sold out.
1: Yeah,
0: it was crazy.
1: That's always every year like that.
0: Really?
1: Yeah.
0: I've never.
1: It's
0: okay,
1: just not getting better.
0: Yeah,
1: it's like und dann habe ich noch viele Menschen gesehen, die so in diese Besprinklungsanlagen, die in Wien überall rumstehen in der Stadt, richtig reingesprungen sind, um sich ein bisschen besprühen zu lassen.
0: Das like fine, like nebliges.
1: The water, the dust. Yeah.
0: Mm-hmm. The dust.
1: The water dust.
0: Dust. How pleasant. We love a bit of water dust. In summer.
1: Yeah, that's in my takeaways.
0: Yeah.
1: Empfindet ihr das auch so?
0: Let us know. If you like, you can send us a message to 0664 828 4444. What do you remember about this summer? What have you noticed this summer?

0: That's Manic Youth with About You Now. Hopefully starting your Friday off right and putting you in a good mood because, as we know, music can change the way we feel, can't it?
1: Ja, und wenn's nach Heavy Metal oder wenn's um die Musikrichtung Heavy Metal geht, dann kann Musik noch ganz was anderes machen, nämlich anscheinend Schmerz besser erträglich machen.
0: Okay.
1: Da gibt's jetzt eine Studie von einer Doktorandin vom Max-Planck-Institut für Kognitions- und Neurowissenschaften in Leipzig und die haben bei einem der größten Metal-Festivals der Welt, dem Wacken-Festival, getestet mit Probanden und Probandinnen, ob sie Schmerz besser tragen, wenn sie Heavy Metal-Musik hören, und zwar haben die Probanden und Probandinnen ihren Unterarm so lang wie möglich in Eiswasser halten müssen.
0: Which somehow feels very heavy metal an sich to do like that type of like a Schmerzgrenzentest at a heavy metal concert.
1: Ja, yes. Macht Sinn. Und da gab es einen Vorher-Nachher-Test. Es wurde auch ein Alkotest vorgemacht, weil natürlich wird auf dem Festival Alkohol getrunken und wir wissen, dass man, wenn man Alkohol trinkt, den Schmerz weniger spürt.
0: Right.
1: Also nur nüchterne Menschen durften sich diesem Test unterziehen und es kam dann raus, dass der Schmerz zwar nicht leichter erträglich oder weniger spürbar war, aber dass die Leute trotzdem einfach länger die Hand im Eiswasser halten konnten.
0: But here's my
1: wegen
0: question.
1: Der Musik.
0: Does this only work if you're not too used to heavy metal already? Because I have friends who fall asleep to heavy metal. I'm not sure whether that would...
1: Vielleicht gibt's da einen Gewöhnungseffekt.
0: I think if you listen to it too much...
1: Oder vielleicht ist der Schmerz von der Heavy Metal Musik ärger als der Schmerz im Eiswasser.
0: Hurts your eardrums more than it hurts your arm in the water. Well, liebe listeners, we don't want to put
1: we'll
0: you through any
1: you
0: pain.
1: We'll keep you updated.
0: We'll keep you updated and we won't play any heavy metal this morning.

0: That's Nia Archives with There Goes My Head.
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0: We're here with you for the next few hours, from 6 till 10 to be exact. And we've still got plenty coming, haven't we, Nina? We've got...
2: Stimmt, wir werden Karten verlosen in der nächsten halben Stunde.
0: But we're not going to say for who?
2: Band.
0: Do you want to give a
2: dran?
0: Hint?
2: Nein.
0: No hints? Okay. Mm-hmm. We've also got talks coming up about the, well, long anticipated GTA 6 game that is coming out, hopefully, I think, still this year. Let's see if that...
2: Und ein paar musikalische Empfehlungen haben wir auch für euch noch, von Neuvorstellungen.
0: So also, don't go anywhere, is what
2: genug
0: we're
2: zu
0: to
2: tun.
0: Say.
2: Es wird euch nicht fad, sagen wir so.
0: Ganz sicher nicht.
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0: It's just coming up to 7:30 in the morning and it's time for the FM4 News with Cornelia Krebs. Good morning.
1: Guten Morgen. Im Handelsstreit mit Kanada hat US-Präsident Trump jetzt ein Dekret unterzeichnet, mit dem er provokativ den Ontariosee in Amerikasee umbenennt. Christoph Kohl.
2: Das Gewässer liege größtenteils in den USA. Auch der tiefste Punkt begründet das Weiße Haus die Umbenennung des Sees zwischen dem US-Bundesstaat New York und der kanadischen Provinz Ontario in Amerikasee.
15: Changing the name of Lake Ontario, effective immediately to Lake America.
2: Auf kanadischer Seite reagiert man schon seit Tagen gereizt auf Donald Trumps Provokationen.
24: I have a lot of real estate on my ass, so he has a lot of room because of my ass.
2: Richtet der Premierminister Ontarios Doug Ford dem US-Präsidenten aus. Der denkt bereits über die nächste Namensänderung nach. Nach dem Golf von Amerika und dem Amerikasee fehle nun nur noch ein nach Amerika benannter Ozean. Zur Wahl stünden der Atlantik oder der Pazifik.
1: Nach der verheerenden Sturzflut im nepalesisch-chinesischen Grenzgebiet ist wegen der Gefahr einer erneuten Überflutung der Rettungseinsatz im Zentrum des Katastrophengebiets in Tibet unterbrochen worden. Ein See, der sich hinter Schlamm- und Geröllmassen aufgestaut habe, beginne über die Ufer zu treten, heißt es aus China. Bei einem Drohnenangriff auf ein 5-stöckiges Wohnhaus in Sevastopol auf der Halbinsel Krim wurden nach russischen Angriffen

sollen 6.000 der laut Behörde deeskalierenden Geräte angeschafft werden. Die Wespensaison erreicht im August und Anfang September ihre natürliche Spitze. Bei Menschen mit Insektengiftallergie kann ein Stich im Extremfall lebensbedrohliche Reaktionen auslösen. In Österreich sterben laut Kuratorium für Verkehrssicherheit 7 Menschen pro Jahr an Insektenstichen. Das Wetter überwiegend sonnig und sehr heiß für Ende August. Am Abend dann von Westen her gewittrig. Die Temperaturen 26 bis 36 Grad.

0: Call Me Up from Brosy. 7:39. Good morning. We're getting closer to the end of the open air season, but with a couple of highlights still ahead of us.
1: Es kommt nämlich eine Band auf Tour nach Österreich, die sich erst zur Pandemie gegründet hat, und der Bandname ist inspiriert von der Einöde. Cuff Kids.
0: This Sunday, Cuff Kids, who are from a small town close to Rosenheim, will be coming to Austria to perform at the Arena Wien. And next Thursday, they will be at the open air stage at the Posthof in Linz.
1: Was erwartet euch bei einem Cuff Kids Konzert? Deutschsprachige Indie-Rock-Musik, aber gibt's auch Moshpits? Wird bei Cuff Kids Konzerten gecrowdsurft? Wir haben den Gitarristen Johannes und den zweiten Johannes in der Band, den Keyboarder, gebeten, einige Konzertsituationen zu raten. Fangen wir an mit dem Mitsingen.
2: Ich finde, eine Crowd, die richtig laut mitsingt, macht bei mir immer noch mit den größten Gänsehautfaktor.
3: Moshpit?
4: Ja, steht bei uns schon sehr weit oben. So ganz ohne könnten wir es uns wahrscheinlich auch nicht mehr vorstellen.
3: Okay, nächster Zustand. Crowdsurfen, bitteschön. Raten oder erzählen, ob das überhaupt bei euch vorkommt?
4: Selten, oder?
2: Ja, jetzt ein bisschen öfter mal. Also am Anfang hast du es immer nur du probiert. Und dann haben wir ja gerade auch aus dem Video hochgeladen, ist auch ab und zu mal schief gegangen. Ich bin
3: und das Letzte, ich weiß aber nicht, was das für ein Titel hat, so in die Hocke gehen und dann beim Drop im Refrain rauf.
2: Ey, wir sind eine Ex-Coverband, natürlich. Auf jeden Fall.
3: Gibt's ein Fachwort dafür? Jetzt stehe ich ganz schön dumm da.
2: Quälerei wahrscheinlich, ja.
3: Quälerei?
2: Quälerei, ja. Die Leute gucken doch immer so, oh nee, schon wieder die Knie runter. Aber es sieht halt geil aus. Wenn die alle hüpfen, sieht halt cool aus.
0: Yes, now if you want to see Cuff Kids live next Thursday, they'll be playing at the Posthof in Linz, and on Sunday you can watch them at the Arena Open Air. Now, if you want to win tickets for this Sunday, we want to know something from you, liebe listeners.
1: Genau, schickt uns einfach eine Sprachnachricht an 0664 828 4444 und nennt uns euer Lieblingscuff und warum das euer Lieblingscuff ist. Kann euer Heimatcuff sein, kann auch ein Nachbarcuff sein oder
0: there are plenty of amazing cuffs in Austria, I'm sure. We want to hear of the best ones.

0: That's Half Alive, The Wolf. And before that, we had Calf Kids because we were giving away tickets for Calf Kids and they are all gone. Thank you for playing. I think we have to rewind a little bit further to something we were talking about earlier, though.
1: Ja, wir haben darüber geredet, dass laut einer neuen Studie, die mit Probanden und Probandinnen am Wacken Open Air, auf diesem einen der größten Metal-Festivals der Welt durchgeführt wurde, Menschen Schmerz besser ertragen können, wenn sie oder nachdem sie Heavy Metal gehört haben.
0: Yes.
1: Ja, und wir haben uns dann gefragt, warum ist das so?
0: Is it true?
1: Is it true? Elisabeth hat uns eine Nachricht geschickt und zwar hat Heavy Metal ihr sehr geholfen bei einer OP am Fuß ohne Narkose, nur mit lokaler Anästhesie. Und zwar war das Sägen und Stemmen am Knochen so laut zu hören.
0: This is terrifying.
1: Ja. Und normale Musik war zwar beruhigend, aber nicht wirklich hilfreich. Und dann hat sie auf Heavy Metal umgeschalten, volle Lautstärke, und dann war die OP ganz schnell vorbei. Also es lenkt halt wahrscheinlich ab.
0: If you can't hear the chainsaw on your foot because you've got the chainsaw in your ears, I can see that, I guess.
1: Ja.
0: But neither sounds.
1: Ich hoffe, sie hat trotzdem nichts am Fuß gespürt.
0: Oh my God.
1: Nur das Geräusch ist halt unangenehm, wenn da jemand herumtut.
0: Yes, we hope
1: you're
0: okay now.
1: Wir müssen jetzt das Thema wechseln, mir wird schon ganz schlecht.
0: Yes, okay.

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0: Jane Fonda's With French Love. Moving on to Greek love or Greek tragedy, if you will. Everybody's been talking about it this summer. Christopher Nolan's The Odyssey has been the summer blockbuster. But there's also been quite a lot of criticism as well. Many think that the female roles aren't complex enough. There are no queer characters. And there was just too much testosterone loaded up in the whole movie.
1: Genau, weil das Ding ist ja, in den alten griechischen Sagen gibt es sehr wohl starke weibliche und queere Figuren. Christian Pausch stellt uns jetzt drei Bücher von Autorinnen vor, die antike Figuren anders denken und ihnen neues Leben einhauchen.
2: Die mexikanische Autorin Dalia de la Cerda versetzt die antike Medea ins heutige Nordmexiko. In Medea Sang Me a Corrido begegnet sie in sechs Geschichten Frauen, die patriarchale Gewalt erlebt haben. Medea hilft als Hebamme, unterstützt bei Abtreibungen oder sucht nach verschwundenen Kindern in der Wüste. Die alte Sage bekommt damit eine neue Lesart. Medea, die Kindsmörderin, ist nicht nur Täterin, sondern auch Opfer männlicher Gewalt. Und ihre Geschichte verweist auf eine Gegenwart, in der Frauen und Kinder in Mexiko spurlos verschwinden, oft ohne dass der Staat die Angehörigen unterstützt. De la Cerda erzählt das voller Wut, mit Humor und mit einer Sprache, die extrem nahbar ist. Auch die Autorin Madeline Miller gibt einer Figur aus der griechischen Mythologie ihre Stimme zurück. Circe erzählt vom Leben der Zauberin Kirke, lange vor und nach dem kurzen Besuch von Odysseus. Kirke wird von den Göttern gedemütigt und auf die Insel Ayaya verbannt. Doch aus ihrer anfänglichen Einsamkeit entsteht Stärke. Sie wird zu einer mächtigen Hexe, kennt die Wirkung von Kräutern und behauptet sich in einer Welt, die von männlichen Helden dominiert wird. Die wohl am meisten gefeierte lebende Lyrikerin unserer Zeit ist Anne Carson. In Autobiography of Red macht sie aus dem von Herkules besiegten Monster Geryon einen schwulen Teenager im ländlichen Amerika. Rot ist seine Haut, seine mächtigen Flügel versteckt er verschämt unter globigen Jacken. Geryon verliebt sich in den gut aussehenden Herakles und erlebt eine Situationship zwischen Begehren, Ungleichheit und Verletzung. Dass das alles in Versform verfasst ist, macht die Lektüre zwar nicht einfacher, aber umso spannender.

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25: It's exactly 8:30 in the morning and time for the FM4 News with Cornelia Krebs. Good morning.
26: Guten Morgen. Zwei Kunstdiebe haben gestern Nachmittag ein Ausstellungsstück aus dem Museum für angewandte Kunst in Wien gestohlen. Einzelheiten von Felix Novak.
27: Ein Juwelendiebstahl wie im Hollywood-Film, mitten in Wien. Gegen 14 Uhr betreten zwei Männer das MAC offenbar als normale Besucher. In der Sonderausstellung namens Glanzstücke schlagen sie zu. Buchstäblich, denn sie schlagen eine Glasvitrine ein und flüchten mit einem Collier, wie Polizeisprecherin Anna Gutt am Abend erklärt.
28: Im Zuge der Ermittlungen haben die Beamten des Landeskriminalamts
0: Wien bereits Spuren sichern können und auch Lichtbilder von Videoüberwachungskameras.
27: Bei dem Schmuckstück könnte es sich laut Fahndungsfoto um ein historisches Collier von Van Cleef und Arpels aus dem Jahr 1939 handeln, das 2015 für mehr als 4 Millionen Dollar verkauft worden ist, entworfen für die Hochzeit der ägyptischen Prinzessin Fawzia mit dem künftigen persischen Schah Mohammed Reza Pahlavi. Eine Bestätigung dafür gibt es vorerst nicht.
26: Nach der verheerenden Sturzflut im Grenzgebiet zwischen Tibet und Nepal drohen weitere Überflutungen. Erwartet werden in den kommenden Tagen heftige Regenfälle. Dadurch könnte der See, der sich durch die Sturzflut gebildet hat, über die Ufer treten. Bisher wurden in Nepal über 470 Todesopfer geborgen. Gut zwei Monate vor den US-Parlamentswahlen hat eine Richterin die von Präsident Donald Trump verschärften Regeln für die Briefwahl vorerst auf Eis gelegt. Der Erlass des Präsidenten sei eine wahrscheinlich verfassungswidrige Regelung, deren Einhaltung im Hinblick auf die Zwischenwahlen 2026 praktisch unmöglich sei, schrieb sie in ihrer einstweiligen Verfügung. Zu einem Brand ist es in einem Flüchtlingslager in der spanischen Exklave Ceuta gekommen. Demonstranten haben das Feuer gelegt und die Rückführung der Migranten nach Marokko gefordert. Zuvor hatten sie sogar versucht, das Rote Kreuz zu stoppen, das den Menschen Essen und Trinken bringen wollte. In der Ukraine haben die Behörden jetzt die Bewohner der Stadt

0: Six might thus be the biggest and most expensive video game ever made.
1: Auf den Markt kommt GTA 6 erst Mitte November, aber gestern Abend ist auf Netflix ein ausführlicher Blick darauf online gegangen. Darin hat man einige Spielszenen gesehen, die sind allerdings teilweise schon in den vergangenen Tagen online geleakt worden auch.
0: Yeah, but we don't really need to worry much about the game developer and publisher Rockstar Games. Due to their success, they've acted what you could call a little bit brash and arrogant throughout the years. Right now, for instance, they timed their extensive trailer for GTA 6 exactly during Gamescom, where they themselves were absent.
1: Da stellt sich jetzt die Frage, interessiert sich auf der Gamescom überhaupt jemand für die GTA-Vorschau und das Spiel an sich? Robert Glashütter hat sich für uns umgehört.
2: Wie sehr interessiert euch das?
3: Boah, null eigentlich, um ehrlich zu sein.
2: Also brauchst kein GTA 6?
3: Nein, Loki nicht, Digga.
2: Du?
4: Es wurde ja schon alles geleakt. Cyber League bester Mann. Ja.
3: Cyber League bester Mann.
2: Also man hat alles gesehen, man braucht nichts mehr. Ja.
3: Shoutouts gehen raus an Cyber League.
2: Wie sehr bist du gehypt auf einer Stufe von 1 bis 10?
5: 12.
2: Okay, das heißt, bei dir geht einfach nichts über GTA.
5: Wir warten alle gespannt.
2: Okay,
5: wir stehen hier und warten.
2: Ihr wartet nur?
5: Ja, wir machen nichts anderes.
2: Okay, so bitte bestätigt, wie hoch ist dein Hype für GTA 6?
6: 4, wow. Aber ich nehme seinen Hype mit.
2: Aber wirst du, ich meine, bei der Gamescom ist es ja, das ist ein bisschen so ein Dickmove, kann man sagen,
6: ja, genau,
2: oder?
6: Das ist ein ziemlicher Dickmove.
2: Genau, aber eben, wie bestrafst du das persönlich?
6: Ja, mir ist es egal. Also ich werde es mir gar nicht vorher irgendwas Leakiges anschauen, sondern guck, wenn es draußen ist, und dann schaue ich es mir irgendwo an und bis ich es nutzen kann mit GTA RP, dauert es eh noch 7 Jahre, von daher.
2: Das ist GTA RP?
6: Das ist das, was wir hier wunderbar machen. Wir nehmen GTA 5 und spielen da Rollenspiel drin in Servern.
2: Ja, das ist super. Bitte erklär doch mal, wie das funktioniert.
7: GTA RP kann man unter digitalem Improvisationstheater verstehen. Das, was man halt manchmal auf der Bühne physisch sieht, passiert über ein Spiel, das dann dementsprechend modifiziert wird, sodass man da, wo unsere Spieler sind, von zu Hause aus mit Mikro ausgestattet, mit den Game-Figuren interagieren können.
2: Hallo, wer bist du?
8: Ich bin Daniel.
2: Hallo Daniel, was machst du?
8: Du bist vom Radio. Ich mache natürlich ein Indie-Game. Was mache ich denn sonst?
2: Ja, eben, das finde ich super, weil wir sind all about Indie-Games. Aber ich bin da, um dir eine Frage zu stellen, die nichts damit zu tun hat. GTA 6 auf Netflix, interessiert dich das?
8: Nein.
2: Nein.
8: Ich bin ja hier. Ich muss ja mein Spiel zeigen, muss ja Obergenie zeigen, kann ich doch nicht auf Netflix gucken. Und außerdem muss ich danach noch auf die Party gehen. Also.
0: Yeah, that was Voices from the Gamescom in Cologne.
1: Wir erfahren gleich noch mehr darüber, was man von GTA 6 erwarten kann. Connie Lee kommt ins Studio. Sie hat sich die Trailer für uns angesehen.

0: Punk Cabaret is back. The Dresden Dolls reunited and will play an arena open-air concert next Thursday on the 1st of September. But if you're in or around Vienna, you'll be able to see them even before that.
1: Tuesday ist der 1. September, oder?
0: Did I say Thursday?
1: Yeah.
0: Oh, Tuesday.
1: Ich wollte nur damit ihr jetzt nicht irgendwie einen Kalender zückt und sich gar nicht beauskennt.
0: Very good, Julia. Thank you for paying attention.
1: Manchmal passe ich auf.
0: Plus.
1: Sonntagvormittag spielen Amanda Palmer und Brian Viglione nämlich einen Ninja-Gig, einen sogenannten, am Wiener Karlsplatz. Um 11 Uhr geht's los, Frühshoppen mit Piano quasi. Und zwar zugunsten des Open Music Projects, das eine Musikschule für sozialbedürftige Menschen unterstützt. Dann am Montag geht's gleich weiter.
0: The Dresden Dolls announced another Surprise-Gig before their actual concert. They'll be performing a special intimate show at the Szene Wien.
1: Und nochmal zum Mitschreiben, jetzt bin ich selber total durcheinander. Also am Sonntag ist der Ninja-Gig am Karlsplatz, Montagabend dann der Intimate-Gig in der Szene Wien und das große Arena Open Air presented bei FM4 Indie-Kiste ist dann am Dienstagabend.
0: Okay, have we all got that in our calendars? I think so. Enjoy if you're going. Otherwise, enjoy the Dresden Dolls now with Backstabber.

0: 9 minutes past nine. And I'd say it's time for some praise here at the FM4 Morning Show.
1: Ja, ich finde, sie schreibt einfach sehr berührend und man kann nicht voll relaten zu ihr.
2: Emotional, super, berührt arm in der Seele. Hoffe für die meisten, so geht es mir zumindest.
3: Es ist einfach so gute Musik und so die Texte, ich kann so viben mit denen einfach.
1: Dass sie so eine sanfte Stimme hat, mit so Texten, die so starke Bilder im Kopf auslösen, aber auch mit so vielen Hip-Hop-Elementen und stärkeren Beats macht es irgendwie zu was ganz was Eigenem.
0: Yes, you might have already guessed who is being praised so much here by her fans. Paula Hartmann.

0: Für viele ist Paula Hartmann die Stimme der Gen Z. Zwei Alben und eine EP hat Paula Hartmann schon released und seit heute gibt es einen neuen Song. Zwei Punkte heißt er. Der Song richtet sich an alle, die finstere Zeiten durchmachen. Die Message ist, lasst euch nicht unterkriegen, es kommen bessere Tage.
1: I'd say,
0: that's our message.
1: That's our message for this Friday as well. What a coincidence. Yeah. I'd say there's only one
0: great
1: thing.
0: Great minds, great minds.
1: Think alike. There's only one thing left to do. Let's have a listen to Paula Hartmann, shall we? Here she is with Zwei Punkte.

0: time to talk about a little running joke, because there's been a running gag for years. Whenever a project takes forever, people say it's still going to be finished before GTA 6, because the video game's release has been delayed for so long. But GTA 6 is finally getting real. The game is coming out, allegedly, on November 19th. And yesterday, Netflix gave us a first extended look at the game. Connie, you watched it. Hello. What did you see?
1: Also gestern gab es ein bisschen über 26 Minuten GTA 6 Gameplay auf Netflix. Und ich muss jetzt gleich sagen, ich konnte mir das sehr emotionsfrei anschauen, weil ich bin kein GTA-Mega-Fan. Mhm. Aber trotzdem kann ich sagen, es schaut unfassbar gut aus. Die Figuren, die Mimik, die Landschaft, die Autos, das ist alles absurd detailliert.
0: And is there some kind of story?
1: Ja, also wie bei GTA. Also wir begleiten zwei Hauptprotagonistinnen. Es gibt Lou, Lucia und Jay, Jason. Das ist ein kleinkriminellen Pärchen und deren Leben besteht aus Überfällen, Auftragsjobs, Schießereien, Fluchtfahrten, Bodyguarding und so weiter.
2: Was mal so macht.
0: Let's have a listen.
3: Jason, Lucia.
4: Here.
5: Yeah.
3: We gotta go.
5: Go?
3: Yeah, go. Like right fucking now. What you think I needed a lift for?
5: Shit, these cars are right.
3: Vamos, vamos! Hey, bro. Get your ass back here, man.
4: Huh?
3: Come on, you gotta hold these fuckers off. Got a little something for your plate. Here, you take this.
2: Okay, also einfach Core Grand Theft Auto.
1: Genau, das ist es. Und ich habe mich gefragt, ist das jetzt wirklich die große Revolution, auf die die Leute seit 13 Jahren warten?
0: Ja, maybe back to the Netflix special yesterday. What kind of scenes were there?
1: Zum Beispiel hat man gesehen, wie das Pärchen in einem Drogenlabor ist, das von einer Spezialeinheit gestürmt wird und dann muss man sich den Weg rausballern. Oder sie müssen auf eine Zielperson aufpassen, müssen die schützen und natürlich tauchen ein Haufen bewaffneter Typen auf und sie müssen sich rausballern. Und es gibt eben so eine neue Zeitlupenmechanik. Wenn man jemanden trifft, dann sieht man, wie die Person getroffen Blut spritzt und die Person fliegt um und so. Das ist das. Sonst all same, same.
2: Was macht denn für die Fans den Reiz dieses Spiels aus, außer das Ballern?
1: Ja, man muss schon sagen, Rockstar Games baut hier eine riesige Welt, in der kann man sich komplett verlieren und man kann dort machen, worauf man gerade Bock hat. Man kann trainieren gehen ins Fitnesscenter, man kann Jetski fahren, ausgehen in den Club, man kann Basejumpen oder mit so einem Luftkissending durch den Sumpf düsen. Es gibt eine Szene, in der Jason einfach auf seine Freundin wartet, bis sie fertig ist im Bad und dann geht er zum Kühlschrank, dann kannst du dir aussuchen, was du dir aus dem Kühlschrank nimmst, dann setzt du dich vor dem Fernseher und zappst ein bisschen rum. Also einfach live, ne?
0: Okay. Well, we are on the radio, so I have to ask, what about the music? Because GTA has always been so famous for its radio stations.
1: Ja, man merkt auch, dass Musik bei GTA 6 auch wieder ein Teil der Welt ist. Es gibt auch wieder jede Menge Radiosender. Es gibt bisher schon bestätigte Songs und die reichen von Tom Petty und den Pointer Sisters bis zu A$AP Rocky oder Childish Gambino. Aha.
0: There's a lot going on in this game, as I gather. So after the extended look, Connie, would you say you're a fan?
1: Nein, würde ich nicht sagen. Aber ich verstehe total, warum es so viele Leute sind. Am 19. November ist es also, fingers crossed, soweit. Es wird erscheinen auf PS5 und Xbox Series X und S.
0: Okay, well, for everybody who said they would finish something before GTA 6 comes out, you've got 3 more months, hurry up. Maybe it'll get delayed again.

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1: It's just coming up to 9:30 in the morning and it's time for the FM4 News with Cornelia Krebs. Good morning.
2: Guten Morgen. Einen Monat nach dem Massenansturm von Migranten haben in der spanischen Exklave Ceuta gestern hunderte Einheimische für deren Abschiebung protestiert. Marta Georgiev.
3: Die Protestierenden stürmen einen Strand, wo die Migranten seit Wochen kampieren. Die Polizei hält die wütende Menge zurück. Auf einem nahegelegenen Damm im Wasser bringen sich die Migranten in Sicherheit. Sie sehen dabei zu, wie ihre Zelte ins Meer geworfen, Schirme, Decken und Rucksäcke in Brand gesteckt werden. Schiebt die Invasoren ab, rufen die Demonstranten, versuchen einen Wagen des Roten Kreuzes mit Wasser und Lebensmitteln an der Einfahrt Richtung Strand zu hindern. Die linke Regierung in Madrid will demnächst Aufnahmezentren für bis zu 2000 Menschen in Ceuta schaffen. Doch die gestrigen Ereignisse lassen ahnen, dass das die Lage noch weiter anheizen wird.
2: Nach der verheerenden Sturzflut im Grenzgebiet zwischen Tibet und Nepal drohen weitere Überflutungen. Erwartet werden in den kommenden Tagen heftige Regenfälle. Dadurch könnte der See, der sich durch die Sturzflut gebildet hat, über die Ufer treten. Bisher wurden in Nepal über 470 Todesopfer geborgen. Gut zwei Monate vor den US-Parlamentswahlen hat eine Richterin die von Präsident Donald Trump verschärften Regeln für die Briefwahl vorerst auf Eis gelegt. Der Erlass des Präsidenten sei eine wahrscheinlich verfassungswidrige Regelung, deren Einhaltung im Hinblick auf die Zwischenwahlen 2026 praktisch unmöglich sei, schrieb sie in ihrer einstweiligen Verfügung. Die US-Regierung steht Insidern zufolge kurz vor einem Abkommen zur langfristigen Sicherung von venezolanischen Ölreserven. Ziel sei es, US-Unternehmen die Erschließung einer Gruppe von Ölfeldern zu überlassen und so die Versorgung der USA zu garantieren, sagten mit den Verhandlungen vertraute Personen. König Harald von Norwegen ist tot. Der Monarch ist im Alter von 89 Jahren gestorben. Schon in den vergangenen Jahren hatte er immer wieder mit gesundheitlichen Problemen zu kämpfen. Seit 1991 war er König des Landes. Norwegen verliert mit seinem Tod ein beliebtes und respektiertes Staatsoberhaupt. Das Wetter überwiegend sonnig und sehr heiß für Ende August. Am Abend dann von Westen her gewittrig. Die Temperaturen 26 bis 36 Grad.
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0: 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And this weekend, the Footstock Festival is taking place in Bleiburg in Carinthia.
1: In Kärnten.
0: Oh, Kärnten, das wunderschöne Kärnten.
1: Das Footstock Festival findet auch dieses Jahr wieder auf der Petzen, dem Hausberg von Bleiburg, statt. Auf der Skipiste in Sommerpause werden da Bühnen aufgestellt. Es gibt eine Wanderung mit Futzmann-Konzert und viele nationale und internationale Acts spielen intime kleine Gigs in

0: Mitten der Kärntner Karawanken.
1: Ein Traum. This year acts like Voodoo Jürgens, Endes Wellness, The Zoo, Fatoni, Lara, Hulu, Dirk Stermann. I really can't speak anymore today.
0: Bist du aufgeregt, weil was in Kärnten
1: I'm
0: stattfindet?
1: I'm so excited. It's all going on in Kärnten and I'm not there. What's going on? And many, many more are taking the stage. Alexandra Rodriguez is at the Foodstock Festival and she asked people what they are looking forward to this weekend.
2: Auf die Gemeinschaft, auf die Natur, auf die Musik, auf das, dass einfach voll ganz nette Menschen auf einen Fleck zusammenkommen und eine schöne Zeit haben miteinander.
3: Was ist das Besondere am Foodstock für dich?
4: Also für mich ist ganz besonders, dass man irgendwie immer wieder kommt und die gleichen Leute trifft. Das ist irgendwie sehr viel familiär, es ist total klein, gemütlich und das finde ich irgendwie schön.
1: Man fühlt sich irgendwie zu Hause, oder?
5: Was ich daran mag, einfach die Mischung draus, dass es einfach so ein cooles, kleines Indie-Festival ist, eben nicht so überfüllt und einfach mit einer super Wahnsinnskulisse und coole Bands.
6: Es ist total schön, dass es in den Bergen ist, dass die Natur, es ist ruhig, man stört auch niemanden, das finde ich ja ziemlich genial.
7: Man hat keinen Stress, man kann die Musik genießen.
8: Ich finde es ein sehr nettes, nicht zu großes Festival.
9: Nur positiv überrascht von allem, was ich hier sehe.
10: Ich finde es so schön, wie alle Generationen vertreten sind. Und es ist einfach ein Festival, wo ich mir vorstellen kann, dass ich die nächsten 40 Jahre herkomme.
0: Man stört niemanden, außer vielleicht die Murmeltiere. Gibt es dort Murmeltiere?
1: Ich hätte keine gesehen, aber also. Ich bin mir sicher, dass es nur da gibt. The Foodstock Festival is taking place until Sunday here at FM4. We will be keeping you posted with everything about it. But for now, and for those people who aren't in Kärnten like me right now, let's listen to some music by Voodoo Jürgens, who will also be playing there this weekend. Hier ist Verschwind!

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1: Yes, it's Friday and we're bringing the morning show to an end today. We hope you have a good rest of the workday and a lovely weekend ahead.
2: Yeah. Ich finde, wir haben diese Woche und heute auch schon sehr brav gearbeitet, oder?
1: Mm. Mm.

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3: Ja, danke Alex Wagner für diese Hommage an Dolly Parton und an uns.
1: Yes. Yeah. Hopefully you haven't got too long to go until your weekend starts, liebe listeners.
3: And equally nice colleagues to write songs for you.
1: Yes, and sing them to you. We're out of here.
3: Maybe
1: goodbye.
3: Not sing them. Maybe not.
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2: König Harald von Norwegen ist tot und ich kenne mich mit Monarchien nicht so gut aus, weil ich grundsätzlich kaum Autoritäten akzeptiere, vor allem solche, deren Macht auf das war immer schon so passiert. Aber egal jetzt, ich habe eine gute Freundin, die Lisa, und die Lisa ist laut der Julia, einer anderen guten Freundin, der Heinz Brüller der Aristokratie, und die Lisa hat heute früh alles erklärt, was man über die norwegische Monarchie wissen muss. Also, der Harald dürfte ein guter Typ gewesen sein, aber seine Familie... Hui, hui, hui, hui. Seine Frau, Königin Sonja, ist auch cool, die war eine bürgerliche, und der Vater vom Harald hat die Hochzeit verboten. Dann hat der Harald gesagt, na gut, dann wird er nie heiraten, und dann durfte die Sonja doch noch Königin werden, und die zwei haben zwei Kinder. Sohn Hakon, der jetzt dann König wird, ist mit Mette Marit verheiratet und die war eine gute Freundin von Jeffrey Epstein. Und sie hat einen Sohn aus erster Ehe, der wegen Vergewaltigung zu 4 Jahren Gefängnis verurteilt worden ist und derzeit natürlich gemütlich mit Fußfessel daheim sitzt. Die Tochter von Harald und Sonja ist die Märtha Louise und die ist in zweiter Ehe mit dem US-amerikanischen Schamanen Derek Verdet oder so verheiratet und der muss echt eine Katastrophe auf Familienfeiern sein. Er sagt nämlich, dass Kinder nur deshalb Krebs kriegen, weil sie es selbst wollen. Ja, und er glaubt, dass er selbst eigentlich ein Reptil ist und kann das Älterwerden umkehren, weil er, Zitat, Atome dreht. Summa summarum, arme Sonja.

0: Nein, brown eyes.
1: Dave Thames mit Raindance, ja. Was ihr da bei einem Raindance gemacht hat, habt ihr jedenfalls wenig genützt. Es ist wahnsinnig heiß heute wieder, eigentlich fast im ganzen Land. So heiß wie noch nie, ja. Trotzdem, niemals vergessen, es ist der kühlste Sommer, den ich jemals gehabt haben werde. Class Animals jetzt mit Heatwaves. Oder wie wir es nennen, Wetter.

0: Bella mit drüber. Und wenn wir über die Werbung drüber denken, kommt dann Tampa City mit Self-Aware.
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0: Don Valentino, Ethel Templeman, Young Folks. FM4. Eines der großen österreichischen Alben des Jahres ist das neue Album von Bibiza. Auf Rock'n'Roll Star trägt der Musiker nicht mehr rote Hemden und schwarzes Leder, sondern ist ganz in Weiß, ohne Blumenstrauß. Und wer die Referenz nicht versteht, kann auch bei Ein Schloss am Wörthersee nicht mitreden. Wo war ich? Ah ja, Bibiza, Album. Passt doch gut zum Sommer irgendwie.
1: Bibiza ist der Rock'n'Roll Star. Am neuen Album jetsettet er um den Globus, pennt in 5-Stern-Hotels in Monaco, macht Wellness- und Airport-Lounges, Yoga, Pilates und trägt Bodylotion. Fliegt nach Kolumbien, trinkt Soda, Zitronen und hat Drama Deluxe.
2: Ich bräuchte ein Soda, Zitronen, soll ich dir auch?
1: Das hat natürlich alles einen gewissen Kitsch-Faktor. So wie es der Oldschool-Rock'n'Roll-Entwurf, denken wir an 80s-Rock, eben gemacht hat. Auf Rock'n'Roll-Star wird der Hedonismus aber absichtlich so zelebriert. Weil es manchmal eben ein bisschen Ablenkung braucht von allem, was auf der Welt passiert. Und dann fühlt man sich ein bisschen glamorous.
3: Und dann dachte ich mir so, ist das jetzt das, was die Leute brauchen? So, ist das? Und dann war ich so, eigentlich ja.
2: Willkommen an Bord. I'm a little bored.
3: Überall in den Medien ist alles im Arsch. So, also ich meine, man kriegt nur schlechte Nachrichten. Ich habe ja auch ganz viel gesellschaftskritische Kunst schon gemacht. Und das finde ich, ist es auch unter anderem. Aber ich habe mir dann bei dem Album gedacht, so, es ist auch einfach geil, wenn du einen Artist hörst und einfach gute Laune hast. So. Und Bock hast, rauszugehen, Freunde zu treffen, Sonne scheint und einfach abgelenkt wirst, so auch. Das ist auch einfach, finde ich, sehr wertvoll und ich liebe auch einfach Künstler, die mir gute Laune bereiten. Deswegen dachte ich mir dann, let's fucking go, Rock'n'Roll Summer.

0: Die Avalanches und Portraits of Tracy mit Can't Get Over Losing You.
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0: Was kommt raus, wenn man Punk, Theater, Kabarett, aber mit C geschrieben und Rock mischt? Easy, oder? Die Dresden Dolls bestehen aus Sängerin und Pianistin Amanda Palmer und dem Schlagzeuger Brian Viglione. Und die Dresden Dolls spielen in Österreich und das ehrlich gesagt ziemlich oft. Also bitte mitschreiben jetzt. Am Sonntagvormittag spielen sie um 11 so einen ganz, ganz kleinen Ninja-Gig am Wiener Karlsplatz. Am Montag spielen sie eine kleine Show in der Szene Wien und am Dienstag dann das große Open Air in der Arena. Drei Konzerte in drei Tagen. Hut ab! Und da sind sie jetzt, bekannt halt auch aus der Werbung, ehrlicherweise, die Dresden Dolls mit Coin Operated Boy.

0: Benny Blanco und Bibi Tricks mit Joven y Salvaje. Hast du viel wie jung und wild? Und Moment, ich schau kurz noch. Nope, bin ich wieder noch.
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0: Ach, Wanda, ich liebe es, wenn es da im Hintergrund immer so Amore, Amore, weil einfach schon alles wurscht ist. Herrlich. Wanda, Colombo. Hören Sie FM4. GTA 6 ist quasi das Chinese Democracy der Computerspielwelt. So viele Fans warten schon so viele Jahre auf das Spiel und jetzt kommt es dann aber wirklich fix am 19. November und die Vorab-Promo dafür ist eine absolut peinliche Katastrophe. Eigentlich hätten die ersten Einblicke exklusiv auf Netflix sein sollen, aber dann hat eine Gruppe namens CyberLeak über 15 Gameplay-Clips ins Netz gestellt, darunter sogar 4 Minuten aus dem Prolog. Ups! GTA 6 ist natürlich auch gerade Thema auf der Gamescom in Köln.
1: Wie sehr bist du gehypt auf einer Stufe von 1 bis 10?
2: 12.
1: Okay, das heißt, bei dir geht einfach nichts über GTA.
2: Wir warten alle gespannt.
3: Es wurde ja schon alles geleakt. CyberLeak, bester Mann. Ja.
4: CyberLeak, bester Mann.
1: Also man hat alles gesehen, man braucht nichts mehr.
4: Shoutouts gehen raus an CyberLeak.
5: Mir ist es egal. Also ich werde mir gar nicht vorher irgendwas Leakiges anschauen, sondern guck, wenn es draußen ist und dann schaust du mir irgendwo an. Und
1: GTA 6 auf Netflix, interessiert dich das?
5: Nein.
0: Was wir jetzt schon wissen, die Stadt, in der GTA 6 spielt, schaut aus wie Miami. Es gibt 2 Hauptcharaktere, Lucia und Jason. Und es ist nicht mehr nur herumfahren und schießen, wir müssen die Figuren was essen lassen, aber nicht zu viel, sonst werden sie dick oder sie können Sport machen zum Abnehmen. Und da frage ich mich halt, muss das sein? Ich meine, ich spiele solche Spiele ja, um der Realität zu entfliehen und nicht, um darauf zu schauen, dass jetzt auch noch fiktive Computerspielfiguren eine ausgewogene Ernährung haben. Das nervt mich ja im Alltag schon. Aber bitte, GTA 6 kommt, wie gesagt, am 19. November, beziehungsweise schauen wir mal.

0: Jungle mit Sunshine. Na, Sonnenschein, super. Na, toll, wirklich. Also, na, super. Cool.
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Super überbremst. Fred Again und Anderson Park mit Places to Be waren das. Das war's auch von mir. Hier geht's weiter mit FM4 Hot und Melissa Erhardt. Wir hören uns wieder nicht morgen, bald, glaube ich. Roland Kratzer, mein Name. Pfiat euch. Schönes Wochenende.

0: Musik aus Österreich. Cassie war das mit Touching hier in FM4 Hot. Der ist neu draußen seit heute und sehr, sehr, sehr schön geworden.
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0: Und wir bleiben in Österreich und schauen zu Gattafiera. Das Duo, die haben vor kurzem angekündigt, dass sich ein bisschen was ändern wird in ihrem Projekt. Louis geht 2027 nach Brasilien, aber die beiden werkeln trotzdem gerade an einem neuen Album. Und der erste Track davon, der ist seit heute draußen. Dark-themed Sniffles heißt der Song und darauf rechnen die zwei mit einer Musikindustrie ab, die Diversität zwar feiert, aber halt nur aus einer gemütlichen Distanz, wenn es dann nämlich wirklich darum geht, die Menschen dahinter auch wirklich zu schützen, dann schaut's eher schlecht aus. Aber hört mal selbst, was die zwei zu dem Track sagen.
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0: Queen of Neo Soul. Erykah Badu war das zusammen mit Steve Lacy und Erykah Badu, die hat tatsächlich ein neues Album veröffentlicht. Gemeinsam mit dem Produzenten The Alchemist, das erste Projekt seit 11 Jahren. Before the World Blows heißt es und featuret neben Steve Lacy auch Leute wie Thundercat oder Earl Sweatshirt. Und um krasse Feature-Gäste geht's auch im nächsten Release.
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0: Oh, FM4. Hot. René Froschmeier ist nämlich bei mir im Studio. René, ich glaube, du bist langsam das für FM4 Hot, was Peter Filzmeier für die ZIP ist.
2: Das ist der Ritterschlag.
0: Exactly. Und du bist heute natürlich bei mir im Studio, weil du seit in der Früh wieder mal richtig hyped bist. Die Frage ist, was hypt dich gerade so an diesem Release-Freitag?
2: Ein Remix-Album, nämlich das Turnstyle-Remix-Album Never Enough Versions. Das ist so genial, wirklich. Ich bin wie elektrisch, auch nach wenigen Stunden Schlaf. Ich bin munter, ich kann es nicht erwarten, das nochmal und nochmal zu hören. Auf diesem Album sind 22 neue Versionen der originalen 14 Tracks von Never Enough. Das war ein irrsinnig tolles Album letztes Jahr und hat auch 2 Grammys abgeräumt.
0: Du hast schon gesagt, das ist ein Remix-Album und da sind ganz schön orge Namen dabei, oder?
2: Extrem. Da haben wir zum Beispiel Blood Orange, Okelu, Hayley Williams, Nourished by Time, super Artist, AJ Cook, Slater, Faye Webster, Fortet, Alex G und viele mehr. Und manche von diesen Namen, die waren aber auch schon am originalen Album dabei, zum Beispiel als Producer oder als Backing Vocals.

0: Ja, vielleicht habt ihr es erkannt. Die letzte Stimme, die wir da gehört haben, das war fucking Elton John. Der ist riesiger Turnstile-Fan und der Song Seeing Stars war einer seiner liebsten Songs des letzten Jahres.
1: Das ist so toll, wie divers das Ganze ist. Es sind viele Artists aus vielen verschiedenen Musikecken. Mit Punk, muss man sagen, hat diese neu interpretierte Version vielleicht nur mehr wenig zu tun. Wie siehst du das?
0: Ja, ich finde es schon sehr Punk, wenn man einfach mit Artists, die alle dasselbe feiern, zusammenarbeiten an etwas und ein bisschen auf Genre-Grenzen scheißt. Man muss aber dazu sagen, Turnstile, die kommen zwar aus dem Hardcore-Punk, aber die haben in den letzten Jahren immer mehr Pop, Dance und auch Funk-Elemente in ihren Stil aufgenommen. Für mich ist es Punk, weil es einfach diesen Ausdruck hat von, hey, wir machen unser Ding, wir feiern alle dasselbe, arbeiten an dem und machen das zu einem richtig genialen Release.
1: Das ist das Wort. Zum Freitag hören wir rein. Hier ist Birds von Turnstile und zwar in der Slater-Version und die ist ziemlich gut.
0: Hell yeah.

0: Musik aus Österreich. Jaden Sayid mit Everybody Knows war das. Und ich habe gerade auf Instagram gesehen, dass Ikimel am FM4 Frequency Festival ihre Gucci-Sonnenbrille verloren hat. Mit Stärke, jetzt zieht sie nichts mehr. Vielleicht müssen wir wieder eine Suchaktion starten, so wie bei unserer geliebten Ente Oliver.
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Die Musikerin Flower of Love war das aus London gemeinsam mit Willow und mit einem Track aus ihrem Debütalbum Miniskirt Warrior. Und das ist ein ziemlich gutes Stichwort für den nächsten Release. Der kommt aus Wien von unseren heimischen Miniskirt Warriors. Dani Lia, Elli Preis und Yola. Ähnliche Thematik, ganz anderer musikalischer Stil. Tussis über Macker heißt der Track. Ich finde, das ist das ist das neue, warte, wie ging dieser Spruch? Mir fällt es gerade nicht ein. Wenn er mir einfällt, dann sage ich ihn noch. Hören wir rein in den Track. Let's go!

Hoes over Bros, was natürlich Tussis über Macker. Das ist das neue Hoes over Bros.

Yeray Cortez war das. Spanischer Flamenco-Gitarrist und ein wirkliches Genie, wenn es darum geht, den Flamenco ins Jahr 2026 zu befördern. Wenn ich euch also einen Tipp fürs Wochenende geben kann, dann hört euch sein Debütalbum an. Damit kann man sich sehr gut für eine Dreiviertelstunde nach Südspanien beamen. Und apropos Wochenende, das war's von mir. Ich verabschiede mich für diese Woche, aber natürlich nicht ohne einen letzten Song. Und der kommt aus Deutschland von Paula Hartmann. Hier ist sie mit 2 Punkte. Macht's schön und habt einen schönen Tag.

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0: 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One of the best Austrian dance songs ever. Jane Fonda's and French Love. 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Purple with Fancy Gloves, as well as a brand new track by Balu Brigada from way down under in New Zealand. 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

0: 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And Tame Impala is basically one man, Kevin Parker, musician, producer and DJ from Perth in Australia. And although it didn't exactly start that way though, because back in the early days, Tame Impala was much more of a band made up of school friends. And some of those friends still join Kevin when he takes Tame Impala on tour. Now they also have another band though, a band of their own called Pond. And while Kevin Parker has gradually steered Tame Impala further and further towards disco and the dance floor, Pond have stayed closer to those psychedelic rock roots. And they've just released their pretty impressive 11th studio album. It's called Terrestrials. And apparently, the FMFIA summer album formula goes something like this. Take psychedelic rock, add Australia, mix well, and you've got yourself a summer record. At least according to FMFIA's Christian Lehner.
1: Auf ihrem neuen Album Terrestrials verlassen Pond gewohnte Soundpfade. Psychedelic Rock ist zwar noch immer drin, aber dazu kommt eine Palette aus Sounds, wie man sie aus den 1980ern kennt. Post-Punk, New Wave, Synth-Pop. Bandleader Nick Albrock hat für die Songs folgende Regeln ausgegeben. Keine Fasspedale, keine Balladen, kein Pink Floyd-Shit. Stattdessen feiern Pond den Aussie-Rock der 1980er Jahre, In Excess, Midnight Oil, aber auch den ruppigen Pub-Rock dieser Dekade. Inhaltlich schließen Pond an Themen an, die viele australische Acts umtreiben. Die Weiten der Landschaft, die irren Typen, die dort leben, die Umweltzerstörung und die Verdrängung der indigenen Bevölkerung Westaustraliens. Die Sonne brennt auf den Kontinent, der Sound kann Gehirnrinden erweichen. Kevin Parker, a.k.a. Tame Impala, hat bei der Albumproduktion mitgeholfen. Die Musik ist toll, sehr toll, außergewöhnlich toll. So ein Album habt ihr in diesem Sommer noch nicht gehört, auch wenn es phasenweise klingt wie Pink Floyd Shit.
0: And here they are, Pond with Terrestrials. At the

0: Beautiful. I like that one a lot. That synthesizer is very 80s. 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It's very 80s Whitney Houston or something, isn't it? 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Katie Castillo and Skate 99. More Austrian music by My Ugly Clementine after this.
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0: Eine kanadische Band, die sich Anfang der Nullerjahre in New York City formiert hat. Metric waren das mit dem Song Victim of Luck. Sie blicken da zurück auf ihre Anfangstage im Big Apple und genau dort bleiben wir jetzt auch mit einer Band, die ebenfalls im New York City der 2000er ihren Anfang genommen hat.
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0: Ja, und diese Band heißt Interpol. Gemeinsam mit The Strokes, The Walkmen, den Yeah Yeah Yeahs und anderen haben Interpol in den Nullerjahren den Rock'n'Roll zurück nach New York und auch in die Welt gebracht. Interpol haben das mit einer sehr dunklen, postpunkigen und auch sehr stylischen Variante getan. Und wie die Yeah Yeah Yeahs und wie die Strokes ziehen auch Interpol noch immer um die Häuser und machen weiterhin Musik. Und heute ist das neue Interpol-Album erschienen. Es trägt den etwas kryptischen Titel This Mirror Weighs a Ton. Was es damit auf sich hat und wie Interpol 2026 klingen, das weiß jetzt Christian Lehner.
4: Die Vorhänge bleiben geschlossen. Der Sound von Interpol verharrt im Dunklen und Schummrigen. Melancholie ist hier eine Art Heiterkeit. Let's go away. This is my own country. Nach der Tour zu ihrem legendären Album Antics haben Interpol die Köpfe zusammengesteckt. Was nun? Reflektieren, was gut war und mit Neuem experimentieren, so die Lösung. Songs wie See Out Loud erinnern an die frühen wilden Tage von Interpol. Und was ist neu? Das elektronische Zischeln und die Beats. Der Titelsong This Mirror Weighs a Ton ist laut Interpol inspiriert vom Sound der Trip-Hop-Pioniere Massive Attack.

Die stets coolen Anzugträger von Interpol haben auch thematisch die Sonnenbrillen abgenommen und schauen auf den Ist-Zustand der Welt. So kritisieren sie im Song Iron City den Aufstieg der künstlichen Intelligenz. 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

0: Die New York City-Ikonen haben nach langer Zeit wieder einmal ein Album in New York City aufgenommen. Vielleicht wirkt es deshalb so rau und energiegeladen. Oder ist es dem Umstand geschuldet, dass Paul Banks mittlerweile zweifacher Vater ist? Wenn du kleine Kinder hast, hat der Interpol-Sänger in einem Interview gesagt, dann hast du nicht viel Zeit. Nutze sie also und mache etwas wirklich Gutes. Das ist Interpol mit den 12 neuen Songs definitiv gelungen.
1: Ja, heute ist das neue Interpol-Album This Mirror Weighs a Ton erschienen. Im Herbst sind sie dann gemeinsam mit Block Party auf Europa-Tour, kommen aber leider nicht nach Österreich. Aber hier hören wir jedenfalls einen Song aus dem neuen Album. Das ist Interpol mit See Out Loud.

0: Yola, Dani Lier und Elli Preis, Tussis über Macker, ganz frisch heute erschienen.
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0: Ja, und speaking of, ganz frisch nach mysteriösen Postings und Promo-Aktionen können wir uns jetzt freuen. Paula Hartmann ist zurück. Sie hat ihre neue Single 2 Punkte heute herausgebracht, plus Musikvideo dazu. Am MS Dogville Festival in Hamburg hat sie den Song schon performt, aber jetzt können wir ihn in der Studio-Version hören. Und noch mehr Good News gibt es für Paula Hartmann-Fans. Ein neues Album mit dem Titel Das traurigste Mädchen der Welt wird am 12. März nächstes Jahr erscheinen. Aber jetzt konzentrieren wir uns mal auf das, was wir jetzt gerade haben, nämlich den neuen Release. So klingt 2 Punkte.

0: Musik aus Österreich. Aramboa, a.k.a. Produzent Moritz René Scharf zusammen mit Toxic. Hier in Sommer jetzt 3000, eurer non-toxic verlässlichen Quelle. Wenn ihr neue Musik entdecken wollt oder auch vielleicht ein paar bekannte Banger hochleben lassen möchtet. Mein Name ist Pauline Binder und später spielen wir hier zum Beispiel einen Banger von Lord. Da freue ich mich drauf. Hier gleich.
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0: Philia haben wir da gehört mit Method Acting. Melancholie, das gehörte für Philia auch zum Sommer und leicht melancholisch ist auch die Musik, die sie selbst in dieser Jahreszeit hört.
1: Hallo, hier ist Philia. Mein heutiger Lieblingssommersong ist Dream State von Martin Luke Brown. Einfach weil der für mich so diesen Grat zwischen dem perfekten Roadtrip-Song und einer gewissen Melancholie, die der Sommer irgendwie auch so für mich hat, einfängt. Und ich wünsche euch ganz viel Spaß damit und schaut's gut auf euch bei der Hitze. Bussi!
0: Ja, zum Glück ist es nicht mehr so krass heiß. Aber vielen Dank, Philia. Wir hören jetzt deinen Lieblings-Sommersong Martin Luke Brown mit Dream State.

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0: Risk It All hier in dieser Sendung.
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0: Ich habe eine Frage an euch. Habt ihr diesen Sommer schon Urlaub gemacht? Oder seid ihr eher so Late- bzw. September-Urlaubsmenschen? Das hat ja auch so seine Vorteile. Weniger Menschen, es ist weniger heiß, aber die Dunkelheit, die creept dann ja so langsam rein. Das macht mich fertig. Es ist dann ja gleich wieder dunkel. Naja, FM4's Christoph Seppin hat mit dem Musiker Salo über Urlaub gesprochen und das hören wir uns jetzt an.
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4: Sommer ist Festivalzeit. Muss auf Holz klopfen, solange es noch geht und wir da gebucht werden. Das heißt, der Sommer fällt weg für MusikerInnen, für viele, denke ich. Deswegen, ich bin eher, also wenn ich wegfahre, dann meistens so im Herbst, zu meiner Lieblingsjahreszeit. Schade. Oder im Winter, eigentlich im Winter.
5: Wie bereitet man sich auf einen Festivalsommer vor, wenn man als Band Festival spielt?
4: Man bereitet sich auf extrem lange Autofahrten vor. An den Gedanken, dass es für dich persönlich kein Festival ist, weil du musst ja meistens auch direkt weiter.
5: Campingausflüge, ist das ein Thema?
4: Nee, aber ich bin definitiv aufgeschlossen. Ja, also campen würde ich echt gern mal gehen. Ich würde urgern noch an die Soča fahren in Kroatien, kennst du das?
5: Mhm.
4: Wo dieses türkise Wasser ist, da würde ich gern campen. Das würde ich gerne noch machen, das Jahr. Voll. Aber generell campen, ich glaube, das Problem ist das Aufwachen, oder? Dass es so heiß ist.
5: Was ist so eine Sommerdestination, eine Sommerreisedestination, eine ideale? Oder die Sommerreisedestination deiner Träume?
4: Island wahrscheinlich. Ja, das wär mein Traum. Kann mir noch nicht leisten, aber das würde ich machen. Ich kann mir vorstellen, dass dort nicht so heiß ist und dass es geil ist. Also im Sommer ist in Europa überall heiß. Ich finde auch Österreich Urlaub nicht schlecht. Ist halt auch teuer. Aber Österreich ist schön genug. Ich reise nur mit der Bahn. Na, wir reisen nur mit der Bahn. Kennst du das von Spira? Wie heißt das schnell?
5: Alltagsgeschichten.
4: Alltagsgeschichten, so ein Typ, der eine Frau. Nein, Liebesgeschichten und Heiratssachen. Und er sucht immer Frau und sagt: Ja, Urlaub nur mit der Bahn. Österreich ist schön genug. Und er hat recht, Österreich ist eigentlich schön genug.
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1: Meine Lieben, die Dosenravioli sind aufgegessen, die Zelte sind wieder eingepackt, die Sonnenbrände sind hoffentlich nicht mehr so stark. Das heißt, die Festivalsaison neigt sich langsam dem Ende zu. Zeit, um nochmal zurückzublicken, was es da nämlich für Schmankerl gab. Und dafür ist Diana Köhler jetzt mit mir im Studio. Hi.
2: Hallo, hi.
1: Diana, du hast mir erzählt, du hast ein besonderes Festival, was dir in Erinnerung geblieben ist.
2: Ja, da war ich erst letztes Wochenende, und zwar das Kunstnest, ein sehr kleines und feines Festival in Kärnten, Ariach, falls das jemand kennt, Shoutout nach Ariach. Und ja, das ist eigentlich so eine Art Residency gewesen. Da waren MusikerInnen und KünstlerInnen, haben 3 Wochen dort in so einem alten Stadel Kunst gemacht, Gedichte geschrieben, Filme gedreht, alles Mögliche gemacht, mit Puppen gebastelt. Das war ganz
1: Klingt
2: crazy.
1: Romantisch, okay.
2: Es war extrem romantisch. Und dann, letzten Freitag, gab es da ein großes Fest und eine Ausstellung. Und ja, es hat zwar geregnet, aber dann wurden die Konzerte in so einen Lieferwagen oben hinein disponiert, und es war sehr romantisch und sehr schön.
1: Ja, das klingt wunderschön. Vor allem auch mit dem Regen und so weiter, man lässt sich nicht unterkriegen, sehr gut. Hast du einen Sommerhit für uns oder wie hat das Festival dort geklungen?
2: Das waren sehr unterschiedliche MusikerInnen, also wir hatten irgendwie eine Geige dort und dann aber auch mit Gitarre, und 2 sind mir sehr in Erinnerung geblieben, und zwar Baba Abbruch, 2 junge Frauen, die sehr cool gesungen haben, und Elinem.
1: Elinem? Genau. So wie Eminem.
2: So wie Eminem, nur mit Öl oder so. Genau. Und sehr witzige Wiener Liedartige Songs, zum Beispiel Heli Heckenschreck ist eins.
1: Toller Titel. Wow.
2: Ja, okay. Das ist über James Bond oder Don't Drink and Drive. Also sehr, sehr lustig, sehr cool.
1: Ja, aber dann hören wir doch einen Song von dieser Person.
2: Machen wir das.
1: Okay, Dianas Sommerhit, vielen Dank fürs Vorbeischauen im Studio.
2: Danke dir.
3: 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Der Bub wird nie erwachsen, für immer Kind, er lässt nur seine Hecken wachsen. Hast du Zigarette? Kannst du chillen mit Heckenschreck, Heli Heckenschreck, Heli Heckenschreck? Ja, in meiner Hecken ist niemals Dreck noch. Nur super sexy Hasen und Prosecco. 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Ja, schaust vorbei in der Heckenstraße 3. Ich darf mich freuen und ich servier da gleich eine kleine Schleckerei für die und für mich. Das war doch wohl romantisch. Und dann

0: Abgestimmt und das ist euer Sommerhit 2026, Gaba Fendi mit Ocean Between Us. Pauline Binder ist für euch im Studio und ob es auch Sommerhits auf dem neuen Album von Brandon Flowers gibt, das fragt ihr euch? Ja, das erfahren wir gleich.
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0: Aus Österreich verifiziert mit One Call Away Herzchen.
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0: Mit seiner Band The Killers begeistert er schon lange Musikfans. Brandon Flowers, Sänger und Songwriter bei den Killers aus Las Vegas. Zuletzt hat Brandon Flowers wieder ein Soloalbum veröffentlicht. Wie das klingt, hören wir jetzt. The Killers-Fan Eva Umbauer stellt es uns vor.

Brandon Flowers nennt sein neues Soloalbum Thrasher, wie Mähdrescher, also das landwirtschaftliche Fahrzeug, das den Weizen erntet, das Korn vom Stroh trennt. Thrasher ist schon das dritte Soloalbum von Brandon Flowers. Mit den

0: Das machte eleganten, oft von New Wave und Synthpop beeinflussten Alternative Rock. Aber zuletzt hat sich der Mann aus Las Vegas viel am Land aufgehalten, in den Bergen außerhalb der Stadt. Er hat zuletzt bei seiner Band zuletzt auch schon auf Amerikaner-Einflüsse zurückgegriffen, also alten nordamerikanischen Songwriter-Folk. Und mit Thrasher tauchte er jetzt noch tiefer hinein.
1: Two things can be true at the same time. The fact that I love New Wave and Rock and Roll has been well documented. But a life is long enough to allow for more. I'm larger now than I was 20 years ago. And I've unlocked a room that feels like it's been waiting for me all along. Country Western music. My father's music. It has offered itself to me and the stories I have to tell at the moment with a breezy enthusiasm. This is not me running away from rock and roll. I don't want to replace my old songs. I simply found room

0: Brandon Flowers versichert uns, dass er weiterhin auch der Rockmusiker bleibt, der mit den Killers ist. Er hat dieses Amerikaner-Country-Folk-Ding nur zusätzlich für sich dazu verstärkt entdeckt. Es ist eine weitere künstlerische Seite von ihm, nicht eine, die seine anderen musikalischen Seiten ersetzen soll. Okay, mach einfach weiter, wie du bist, Brandon. So, wonach dir der musikalische Sinn gerade steht. Wir lieben alles, was du machst. Und wenn du den Mähdrescher anwirfst und raus aufs Kornfeld fährst, auch gut. Thrasher, Brandon Flowers.
1: Vielen Dank, Eva Umbauer. Und hier jetzt Tiger's Blood von Brandon Flowers in voller Länge.

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2: So, meine Lieben, ich nehme das mal so frech heraus und läute genau in diesem Moment hiermit das Wochenende ein. Die Woche ist geschafft. Wir tauchen ein in den Freitagabend und den Soundtrack dazu liefert euch FM4 Unlimited jetzt hier gleich im Anschluss um 19 Uhr. Mein Name ist Pauline Binder, das war Sommerhits 3000 und wir hören uns bald wieder, wahrscheinlich in OK FM4. Bis dahin wünsche ich euch ein wunderschönes Wochenende und lasst euch noch Silk Sonic da, 777. Habt es gut.

FM4 Unlimited hebt ab. Hello, willkommen. Das ist die Strandbar von Todd Terrier. Und wenn ihr an einer seid oder euch so fühlt, dann proste ich euch mit meinem alkoholfreien Drink gerne zu. Willkommen bei FM4 Unlimited, geht in die ganze Welt. Von Eisenstadt bis Zürich, egal ob live oder on demand. DJ Beware und ich Functionist begrüßen euch. Special Guest heute mit einem Set Miralim. Jetzt heißt es mal Find Your Rhythm. Es geht los hier mit Todd Terrier.

Und so sind wir gelandet in Unlimited. In etwa 20 Minuten Mira Lim. Sie ist mit dabei bei FM4 Unlimited in Steyr am 12. September. Mehr Infos bei unlimitedsteyr.at. Mira Lim spielt auf der Mainstage und heute mit einem halbstündigen Warm-Up-Set zeigt sie, was ihr Lieblingssound ist.

Kreier District im Remix von Kink, Techno Disco, ein Favorite dieser Sendung, ein Favorite von mir. Hier in diesem Sommer geht es an den Freitagabend nicht immer nur um brandneue Releases, sondern einmal grundsätzlich um die Vibes.

hofft bei euch auch. Nächster Track kommt von Joyce Moniz. Arrivederci Bella heißt der Tune. Wir begrüßen Sie aber auch am 12.09. in Steyr. Joyce Moniz ab next.

Ich würde sagen, wir feiern deinen Geburtstag am 12. September nach in Steyr. Happy Birthday an Joyce Muniz. So eine großartige Künstlerin. Die ihren Weg geht, sich musikalisch weiterentwickelt. Mit voller Power. Um die Welt aus Österreich. Besucht sie zum Beispiel auf Instagram @JoyceMuniz. Und hinterlasst ihr einen Birthday-Shoutout vielleicht? Nee.

Bevor wir gleich rübergehen zu Mira Lim und ihrem Unlimited in Steyr Warm-Up Mix, hier noch einer der vielen Ultimate Summer Tunes. Das ist Colonel Kovac.

0: der Amazing Colonel Kovac mit Pantalon. Anne Herzer, Dalia Ahmed. Der Amazing Colonel Kovac mit Pantalon. Anne Herzer, Dalia Ahmed oder Mira Lim sind nur einige wenige am Line-Up unseres Festivals in Steyr am 12. September. Wir haben auch dabei Jugo Uerdens, Joyce Moniz ist dabei, Anna Ulrich, Davidex and Drums. Am zweiten Floor dreht sich dann mehr um Hip-Hop und Verwandtes. Mit Trishes und Fact von Tribe Vibes, unserer Hip-Hop-Show am Donnerstag. Engel und Nenda sind auch mit dabei. Und dann gibt's noch die Afterparty im Röder mit Who is Ella, Rumi de Bayris, Katja Curie und Kaorli. Und am Mainfloor eben auch mit dabei, das habe ich heute schon mal kurz erwähnt, ist DJ Mira Lim, auf die ich mich auch sehr freue. Und ich freue mich auch auf das Set jetzt hier von Mira Lim mit ihrem Unlimited in Steyr Warm-Up Mix. Let's go!
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3: Hallo, hier ist Mira Lim und gleich hört sie meinen Mix für FM4 Unlimited. Ich freue mich, wieder dabei sein zu dürfen, diesmal in Steyr. Und ich hoffe, ihr habt bis dahin einen sehr schönen Sommer. Und trinkt's gut und trinkt's viel und bleibt im Schatten. Und wir sehen uns im September.

0: In der Mix war das Mira Lim. Checkt sie auf Instagram @miralim und am 12. September auch live im Radio übertragen, FM4 Unlimited in Steyr.
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4: 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Hey, you're tuned into FM4 Unlimited, your weekly mix show on a Friday night with your hosts, DJ Functionist and me, DJ Beware. 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
7: One, two, three, Stunde 3 in FM4 Unlimited. Willkommen an alle

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0: Plaza Catalunya, wenn ich das richtig verstanden habe, von C-Rock aus Hanau. Mein Name ist Heinz Reich, ich bin jetzt ein bisschen eingesprungen, weil Slack Hippie sich ein neues Bier holen muss und jetzt plaudern wir ein paar Takte, Christian. Christian, es ist ja schon ewig her, dass wir uns gesehen haben, da warst du noch Lektor bei der Red Bull Music Academy. Hast du eigentlich von unseren Jungs, zum Beispiel von Thorsten Stöpsel oder von Mani Amere, wieder mal was gehört in all diesen Jahren, seit es die Academy nicht mehr gibt?
1: Ich habe tatsächlich vor ein paar Wochen außerhalb von Limburg aufgelegt, hier eine Stadt, also ich würde sagen 100 Kilometer von Frankfurt entfernt, die meisten Deutschen dann sagen 100 Kilometer von Köln entfernt, also zwischen Köln und Frankfurt. War ein lustiger Event, zusammen mit meinem alten Kumpel Toni Rios, und der Thorsten war dort, Thorsten Stöpsel mit, der wohnt hat jetzt seit vielen Jahren in der Pfalz und ist hochgefahren und hat mich mal wieder auf einer Party besucht, habe ich mich sehr darüber gefreut.
0: Ist ja lustig eigentlich, weil Thorsten Schmidt, der war ja mal durch die Red Bull Music Academy vernetzt mit der ganzen Welt, war überall und hat jeden gekannt und ist dann plötzlich abgetaucht, kommt mir vor. Ein bisschen so wie Saint-Germain, der auch plötzlich 10 Jahre weg war und niemand hat gewusst, was wurde aus ihm. Ist das so ähnlich bei ihm? Was macht er eigentlich?
1: Das ist so ein bisschen der Energieerhaltungssatz. Ne? Das ist so, unser Herz hat eine gewisse Anzahl von Schlägen und nur weil wir schneller laufen, schneller schlagen, heißt das nicht, dass es länger geht. Also irgendwann muss man vielleicht dann auch mal sagen, okay, ich habe jetzt viel gesehen, viel gemacht in kurzer Zeit und es ist auch okay, jetzt mal etwas bei mir zu sein. Er hat einen tollen Hund. ist in einer Beziehung, was, glaube ich, auch immer wichtig ist, dass natürlich nach vielen Jahren wo man halt echt viel unterwegs ist in der Welt, dann auch mal sagt, okay, jetzt haben andere Dinge mal vorübergehend oder auch komplett erstmal Priorität. An dieser Stelle, falls er es hört, gehen Grüße raus an den Thorsten in die Pfalz. Ich habe keine Ahnung, ob er FM4 dort hört.
0: Jetzt hast du noch einen zweiten Tune für uns vorbereitet. Was ist das?
1: Das ist jetzt eins dieser Stücke, auf die ich am meisten stolz bin in meiner Produzentenkarriere. Nicht nur, weil es so ist, wie es ist, sondern auch wegen der Konstellation, wie es entstanden ist, zwar zur damaligen Zeit, als ich mit dem Matthias Vogt, genauer gesagt, er mit mir, es war seine Idee, Matthias Vogt hatte ein Projekt, das nannte sich Motor City Soul, hat eine erste Platte gemacht und hat dann mich gefragt, ob ich nicht Lust habe, mit einzusteigen, dem Ganzen nochmal so ein bisschen, ja, einen anderen Touch zu geben, einen anderen Input zu geben, auch andere Kontakte natürlich noch hatte mit Co-Produzenten und das kam dann unter anderem dabei heraus. Einer dieser Co-Produzenten und Sänger war Chez Damier aus Detroit, damals Chicago, aber ursprünglich aus Detroit. Und ich hatte ihn eingeladen zu einem Gig im Cocoon Club zu meinem Geburtstag damals und dann kam ganz schnell, wir hatten nicht geplant, ins Studio zu gehen, aber Chez Damier selbst war am Tag, er hat freitags gespielt und war vorher bei mir im Studio zum Platten anhören und sieht mein Studio und meint, dann müssen wir doch morgen was machen. Und ich war jetzt der Letzte, der irgendwie gesagt hat, nee, mit Federn, nee, mache ich nicht im Studio. Und dann waren wir Samstag, Sonntag im Studio mit wenig Schlaf, er natürlich noch Jetlag. Also ich kann mich noch erinnern, dass er dann 3 Stunden auf meinem Sofa im Studio geschlafen hat, während ich dann schon einen Teil des Stückes anfing abzumischen. Und irgendwann hatten wir dann so ein Instrumental fertig und dann habe ich ihn geweckt und gemeint, wir brauchen Vocals. Und wenn du schon mal da sitzt, dann ist er so, ja, boah, keine Ahnung, was soll ich denn singen? Sing irgendwas, was dir gerade durch den Kopf geht. Und so ist das Stück entstanden, Kids in the Streets. Das war das Projekt, das damals gegründet wurde. Das Projekt gibt es immer noch mit wechselnder Besetzung. Also Chez Damier hat, glaube ich, 2 oder 3 Releases unter dem Projektnamen gemacht. Das war jetzt die Debütplatte mit Matthias und mir, Chez Damier, Vocals und Keep on Turning heißt das Stück und bezieht sich darauf, Kids in the Streets, Keep on Turning, hört nicht auf, seid nicht faul, hört nicht auf, euch zu bewegen, erfindet euch neu, nehmt euer Schicksal in die Hand und das war seine Intention, die er hatte und es funktioniert. Also ich glaube, der Vibe kommt rüber.

0: 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Christian, it's been great to have you on the show as a interview partner, and the two tunes that you introduced. Your mix is coming up right now, so I'd like you, if you could, introduce it to our audience, and then we'll move on and you're going into the mix.
1: Das ist mein letzter Mix, den ich vor ein paar Monaten schon gemacht habe, aber der nie gesendet wurde und den ich tatsächlich für FM4 so ein bisschen zurückgehalten habe und habe mich dann sehr gefreut, als Sam mich gefragt hat. War etwas unsicher, weil er fängt nicht hausig an, er fängt so ein bisschen off-topic an und spiegelt ein bisschen wieder, was ich mache, wenn ich all night long auflege, wenn der Abend anders startet und am Ende meistens auch anders aufhört. Das ist natürlich schwierig, in einer Stunde alles unterzubringen und ich habe es versucht, mit dem Mix etwas anzudeuten. Für alle, die sich wundern, das erste Stück ist Super Lecker. Gerne googeln, gerne kaufen, runterladen, supporten, tolle Musik. Danach gibt's House und ein bisschen Techno. Viel Spaß damit.
0: Here we have C-Rock in the mix.
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0: Hallo und willkommen zu 6 Stunden Club Sounds mit Heinz Reich als Sound System Operator. Wir starten gleich mit einem super exklusiven Mix. Das Hamburger Duo Digitalism sind zurück mit einem neuen Album, das genau heute erscheint. Und es heißt, passend zu diesen Frühsommertagen, Optimism. Digitalism, das sind Ismail, Easy Tüfekci und Jens Mölle. Seit gut 2 Jahrzehnten sind die beiden unterwegs zwischen elektronischer Euphorie und Indie-Attitüde, zwischen Dancefloor und Gitarren-Background. Und genau aus diesem Spannungsfeld kommt der Vorbote zum Album, den sie ja schon vor 2 Wochen ins Netz gestellt haben, nämlich Achtung, Optimism. Der Titel wirkt wie ein Warnschild und Einladung zugleich. Optimismus als Zustand, der fast zu glatt ist, um ihm ganz zu trauen. Und genau diese Reibung trägt den Track zwischen Euphorie und Kontrolle. Achtung, Optimism ist Teil des kommenden Albums Optimism. Einem Projekt, das aus 20 Jahren Touren, Dauerbewegung und digitalem Leben entstanden ist. Keine politischen Parolen, sondern ein Soundraum für Verbindung, für menschliche Interaktion, für das Positive in einer Welt, die ständig auf Anschlag läuft. Digitalism releasen mittlerweile auf ihrem eigenen Label Magnetism, komplett in kreativer Eigenregie. Und genau so klingt das auch. Selbstbestimmt, fokussiert und immer noch hungrig. Ich habe jetzt hier einen Exklusivmix von Digitalism für euch. Sie haben ihm einen langen, schönen Titel gegeben, der eigentlich eh alles erklärt. Enter the Optimism Inspiration. DJ Room Mix für FM4 Laboom Deluxe. Meine Damen und Herren, Digitalism aus Hamburg in the Mix.
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